Willkommen, es heißt Radio Tunis, Internationaler Rundfunk, deutsches Programm am Mikro, RNS, DJ des Tages, war seit 19 Uhr schon hier parat, Mr. DJ, und zu unserer liebe Hoida, wie sieht, wie gesagt und gehabt, heute Dienstag, der 13. Oktober, und morgen schon der 14., somit der 287. Tag des gregorianischen Kalenders, somit bleiben es immerhin 78 Tage bis zum Jahresende. Heute feierte man was? Den Internationalen Tag der Katastrophenvorbeugung. Ja, das ist ein internationaler Aktionstag, der auf die Bedeutung von Katastrophenprävention und Vorsorge aufmerksam machen soll. Er findet jährlich am 13. Oktober statt. Mit den besten Hits, den besten Musis geht's auch weiter. Bleibt einfach nur dran.

Nein, nein, nein, nein, nein, ihr hört gerade nicht falsch, doch trotzdem ist es eines ihrer schönsten Lieder und zwar Nana Mouskouri und somit kommen wir auch zu unserem ersten Geburtstagskind für heute. Nana Mouskouri feiert nämlich heute ihren 92. Weiter geht's mit diesem hier und zwar feiert er seinen flotten 85. Geburtstag, Paul Simon, den werden wir nachher später noch hören und für diejenigen, die wissen wollen, wer überhaupt morgen Geburtstag feiert, er würde eigentlich Geburtstag feiern und wer Roger Moore. So, all diejenigen, die Geburtstag haben, wünsche ihnen viel, viel Glück, viel, viel Gesundheit und unheimlich viel Liebe. Happy Birthday mit Simon und Garfunkel geht's auch weiter. Bleibt einfach nur dran.

Der Oktober steht weltweit im Zeichen der Brustkrebsprävention. Auch in Tunesien mobilisiert die Aktion Oktober Rose 2026 frauenmedizinisches Fachpersonal und die Zivilgesellschaft, um auf die Bedeutung der Früherkennung aufmerksam zu machen und Solidarität mit den Betroffenen zu zeigen. Die nationale Kampagne wurde am 30. September auf der Avenue Habib Bourguiba in Tunis offiziell gestartet. Organisiert wird sie vom Nationalen Amt für Familie und Bevölkerung in Zusammenarbeit mit weiteren Akteuren des Gesundheitswesens. Angeboten werden medizinische Erstuntersuchungen, Informationsveranstaltungen und kostenlose Früherkennungsangebote. Bei Bedarf werden die Frauen zu weiterführenden Untersuchungen wie Ultraschall oder Mammographie überwiesen. Die Kampagne läuft bis zum 30. Oktober und erreichte auch Regionen außerhalb der Hauptstadt. Die Zahlen verdeutlichen die Dringlichkeit. Es wurden im Jahr 2023 rund 4.300 neue Brustkrebsfälle in Tunesien registriert. Brustkrebs gehört damit zu den häufigsten Krebserkrankungen bei Frauen im Land. Ein weiterer Höhepunkt ist die Marsch Ros, ein Solidaritätsmarsch, der am 4. Oktober im Park Nahli im Gouvernorat von Ariana stattfand, unter dem Motto: Wir gehen für Sie, wir gehen für uns, wir gehen für morgen. Am 25. Oktober ist auf der Avenue Habib Bourguiba in Tunis eine große Solidaritätsveranstaltung mit Laufwettbewerben über 5 und 21 Kilometer geplant. Die Einnahmen aus den Anmeldungen sollen medizinische Ausrüstung für öffentliche Krankenhäuser und die psychologische Begleitung von Patientinnen und ihren Familien unterstützen. Ein Gesundheitsdorf mit kostenlosen Untersuchungsangeboten und Informationsständen ist ebenfalls vorgesehen. Die Botschaft von Oktober Rose ist klar. Brustkrebs darf kein Tabuthema sein. Frauen sollten Veränderungen an der Brust ernst nehmen und ärztlichen Rat suchen. Regelmäßige alters- und risikogerechte Untersuchungen können dazu beitragen, eine Erkrankung frühzeitig zu entdecken. Denn je früher Brustkrebs erkannt wird, desto besser sind häufig die Behandlungsmöglichkeiten. Oktober Rose ist deshalb mehr als eine Kampagne in Pink. Es ist ein Aufruf zu Vorsorge, Information und Solidarität und eine Erinnerung daran, dass jede Frau Zugang zu medizinischer Beratung und eine angemessene Versorgung haben sollte.

Olivenernte im Gouvernorat Kasrin dürfte in diesem Jahr 100.000 Tonnen erreichen, 30.000 Tonnen weniger als in der vorherigen Saison. Die Leiterin der Abteilung für Pflanzenproduktion beim Regionalen Kommissariat für landwirtschaftliche Entwicklung teilte mit, dass die Olivenernte Mitte Oktober beginnen wird. Sie fügte hinzu, dass in diesem Jahr 26 Olölmühlen in Betrieb seien, mit einer Verarbeitungskapazität von 1.745 Tonnen pro Tag, und erinnerte daran, dass 50% der Produktion häufiger außerhalb der Region verarbeitet würden, so dieselbe Quelle. Die Olivenhaine im Gouvernorat Kasrin erstrecken sich über eine Fläche von 145 Hektar und umfassen 15 Millionen Olivenbäume, von denen 40% im Regenfeldbau und 60% im bewässerten Anbau stehen. Weiter geht's mit wem? Mit Namika und Lieblingsmensch. Ein Song, den ich meinen zwei Kolleginnen widmen möchte. Ja, die zwei Kolleginnen für heute Abend. Und zwar unsere liebe Webjournalistin Rebel Trabelsi und unsere liebe Hoede Bizid. Bleibt einfach nur dran.

Weiter geht's auch mit einer schönen Meldung. Und zwar der Hafen von La Goulette empfing bis Ende September 2026 rund 243.000 Touristen gegenüber 200.000 im gleichen Zeitraum des Jahres 2025. Wie aus dem letzten Freitag veröffentlichten Daten des Amtes für Handels, Marine und Häfen hervorging. Die Prognosen gehen von einem Anstieg der Touristenanzahl auf fast 355.000 bis zum Ende des laufenden Jahres aus, gegenüber 270.000 Touristen im Jahr 2025, was einem geschätzten Anstieg von 31,5% entspricht. Weiter geht's mit diesem hier, und zwar einen Spanier, den wir wem mit widmen. Unserer Kollegin, die, sagen wir mal, in einigen Minuten dann erst ihre Zeit hat, und zwar besser gesagt in 10 Minuten, unsere liebe Esmet Lili mit dem Sergio Mendes. Ich hoffe, ich habe es richtig ausgedrückt. Geht's auch weiter, bleibt einfach nur dran.

Wir schauen auf das Wetter in Tunesien für morgen Mittwoch, den 14. Oktober. Uns erwartet ein überwiegend sonniger und angenehm warmer Herbsttag. Regen ist kaum zu erwarten. In Tunis liegen die Temperaturen am frühen Morgen bei etwa 17 bis 18 Grad. Im Laufe des Vormittags wird es zunehmend wärmer und am Mittag werden rund 27 Grad erreicht. Im Landesinneren kann das Thermometer sogar bis auf 30 Grad steigen. Am Nachmittag bleibt es überwiegend sonnig, bevor die Temperaturen am Abend langsam zurückgehen, und zwar zwischen 22 bis 24 Grad. Auch in der Nacht bleibt es weitgehend trocken und ruhig. Ein schöner Tag also, um Zeit im Freien zu verbringen und die herbstliche Sonne zu genießen. Weiter geht's mit den letzten Songs für heute. Und zwar war es das schon, wenn es heißt Radio Tunis International Rundfunk, deutsches Programm. Am Mikro eure nächste Idee des Tages, unsere liebe Huayda Bizid, an der die Webjournalistin von heute Abend ist, unsere liebe Rim Trabelsi. Gleich kommen die Nachrichten mit unserem Nachrichtensprecher Syed Mahjoub. Danach das spanische Programm mit unserer lieben Esma Lili. Bleibt gesund und munter, morgens auch ein wunderschöner Tag und tschüss.